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1: Der Forschungsrat will mehr Verbindlichkeit im Studium. In einer aktuellen Empfehlung wird vorgeschlagen, das Studienrecht so flexibel wie möglich, aber so stringent wie nötig weiterzuentwickeln. Unter anderem soll über ein Teilzeitstudium nachgedacht werden. Außerdem sollte der Bezugskreis von Studienbeihilfen vergrößert und im Gegenzug eine höhere Mindeststudienleistung für Vollzeitstudierende eingeführt werden. Ein 63-jähriger Motorradlenker ist nach einem Unfall in der Steiermark nun verstorben. Der Mann ist am Freitagnachmittag auf der Packerstraße in Edelschrott mit einem Auto zusammengestoßen. Er wurde mit schweren Verletzungen ins Landeskrankenhaus Graz geflogen, wo er gestern seinen Verletzungen erlegen ist. Der 61-jährige Autolenker ist unverletzt geblieben. Jannik Sinner ist der alte und neue Wimbledon-Sieger. Der Südtiroler hat gestern das Finale gegen den deutschen Alexander Zverev in 4 Sätzen gewonnen. Für Sinner ist es bereits der 5. Grand-Slam-Titel, für Zverev die 4. Finalniederlage. Die letzten Abstimmungen über neue EU-Fluggastrechte stehen heute an. Voraussichtlich ab Mitte 2027 gelten dann neue Regeln für Familien und Menschen mit Behinderung. Kinder unter 14 Jahren dürfen dann im Flugzeug neben ihren Eltern sitzen, ohne dass Geld für die Sitzplatzreservierung fällig wird. Das gilt auch für Schwangere sowie Menschen mit Mobilitätseinschränkungen und deren jeweilige Begleitung.
2: Schönen guten Morgen heute am Montag und sommerlich bleibt es bei bis zu 34 Grad maximal heute. Ein paar Regenduschen sind ganz im Süden schon noch dabei, an der Grenze zu Italien. Sonst bleibt es aber heute trocken mit viel Sonnenschein. Morgen dann nicht mehr so. Morgen ziehen dann mehrere Gewitter durch Österreich.
3: Schönen guten Morgen zu euch ins Auto. Aktueller Überblick über Österreichs Straßen. Sehr erfreulich, denn es ist nichts los. Wünsche euch eine gute Fahrt.
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4: Schönen guten Morgen am Montag. Ich hoffe, ihr hattet ein feines Wochenende. Wir stehen ganz gemütlich auf heute, an diesem 13. Juli, mit Georg Danzer und Jö Schau. Ich bin Verena Saluke. Morgen.

0: Perfekt zum Munterwerden. Die brandneue von der Caro Fuchs am Montagmorgen. Ihr Radio Rot was Rot, rät's meiner Sackerl. Und wie oft haben wir uns das schon gedacht? Hm? Gibt sicher auch bei euch in der Firma den einen Kollegen, dem wir das vielleicht öfter gern sagen würden. Oder am liebsten dem Chef. Geht halt nicht. Aber bei der Caro Fuchs war es tatsächlich ein Wildfremder, der den Impuls für den Song gegeben hat.
1: Ich möchte mit dem Lied ein ganz klares Statement setzen gegen ungefragte Meinungen, denn mir ist Folgendes passiert. Ein mir unbekannter Mann hat mich nach einem Konzert angesprochen und hat zu mir gesagt, und die Hosen des Zirkuszelt, die tragen wir jetzt so. Und ich war dann sehr perplex und habe mir gedacht, ich habe ihn gar nicht um seine Meinung zu meiner Hosen gefragt.
0: Tja, aber beste Antwort. Red's mal in der Sackerl.
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0: Angenehmes Aufstehen am Montag. Radio Rot-Weiß-Rot bei euch.
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0: Und die gibt's bei uns stündlich, weil ja in unserer Heimat einfach so viel Talent schlummert. Ist es höchste Zeit geworden, diesem auch eine Bühne zu geben. Machen wir super gern, wie zum Beispiel Meg Ann. Singer-Songwriterin, Mama von zwei Kids, Kindergartenpädagogin, also eh schon ordentlich zu tun. Und jetzt hat sie noch eine neue rausgebracht. Und die hat's direkt in unsere Playlist geschafft. Hier ist Meg Ann mit Hi.
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0: einsatzlos. Bestes Geräusch am frühen Montagmorgen. Oh ja, ganz, ganz wichtig. Das wird nur getoppt von 100% Musik aus Österreich. Und die servieren wir euch natürlich auch hier auf Radio Rot-Weiß-Rot. Zu eurem Lieblingscafé. Jetzt Zinn und Verena Wagner.
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1: Ein 63-jähriger Motorradlenker ist nach einem Unfall in der Steiermark nun verstorben. Der Mann ist am Freitagnachmittag auf der Packerstraße in Edelschrott mit einem Auto zusammengestoßen. Er wurde mit schweren Verletzungen ins Landeskrankenhaus Graz geflogen, wo er gestern seinen Verletzungen erlegen ist. Der 61-jährige Autolenker ist unverletzt geblieben. Der Forschungsrat will mehr Verbindlichkeit im Studium. In einer aktuellen Empfehlung wird vorgeschlagen, das Studienrecht so flexibel wie möglich, aber so stringent wie nötig weiterzuentwickeln. Unter anderem soll über ein Teilzeitstudium nachgedacht werden. Außerdem sollte der Bezugskreis von Studienbeihilfen vergrößert und im Gegenzug eine höhere Mindeststudienleistung für Vollzeitstudierende eingeführt werden. Jannik Sinner ist der alte und neue Wimbledon-Sieger. Der Südtiroler hat gestern das Finale gegen den deutschen Alexander Zverev in 4 Sätzen gewonnen. Für Sinner ist es bereits der 5. Grand-Slam-Titel, für Zverev die 4. Finalniederlage. Die Hitzewelle in Westeuropa Ende Juni hat mehr als 10.000 zusätzliche Todesfälle gefordert. Die große Mehrheit der Opfer war über 65 Jahre alt. Laut einer aktuellen Studie ist eine derartige Übersterblichkeit zu dieser Jahreszeit ungewöhnlich. Wissenschaftler haben erklärt, dass die Hitzewelle ohne den vom Menschen verursachten Klimawandel praktisch unmöglich gewesen wäre.
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3: Schönen guten Morgen heute am Montag und heute wäre der bessere Tag fürs Freibad. Ab morgen ziehen nämlich mehrere Gewitter durch, heute bis zu 34 Grad maximal. Es bleibt die ganze Woche auch sehr sommerlich und das bei Temperaturen um die 30 Grad.
4: Hallo zu euch ins Auto, der Überblick über Österreichs Straßen sehr entspannt. Es gibt nur die üblichen Verzögerungen in Wien auf der Tangente Richtung Süden zwischen Hirnstetten und dem Knoten Kaisermühlen. Dafür im Rest des Landes alles fein, wünsche euch eine gute Fahrt.
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5: Kurz nach 7, schönen Montagmorgen Österreich. Fein, dass ihr Radio Rot-Weiß-Rot eingeschalten habt. Wir holen euch aus den Federn mit dem besten Pop aus Österreich und starten gleich mal in die nächste Stunde mit Lemo. Vielleicht der Sommer.
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0: brandneu und superschön Mattea mit Einfach nichts hier auf Radio Rot-Weiß-Rot am Montagmorgen. Und diesen Song, den hat sie uns höchstpersönlich vorbeigebracht, war ja vor kurzem bei uns zu Gast im Studio und ich finde es immer super lässig, wenn man auch erfährt, was genau sich der Künstler, die Künstlerin selbst beim Schreiben eines solchen Songs gedacht hat.
1: Dieses Loslassen können nach einem starken Liebeskummer und dann irgendwann kommt diese Phase, wo man einfach wieder so merkt, die Person fehlt nicht mehr und ich bin mir selber genug und ich brauche niemanden, um mein Glück zu vollenden, und darüber handelt der Song.
0: Sehr schön. Das ganze Interview, das könnt ihr übrigens jederzeit nachhören, findet ihr auf rotweißrot.fan unter Glanzlichter und natürlich überall, wo es Podcasts gibt.

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0: Hat sich bei mir eingebrannt. Das Bild der österreichischen Nationalmannschaft, verschwitzt, aber glücklich in der Kabine zu diesem Song hier feiernd. Unsere Burschen Strada del Sole auf Radio Rot-Weiß-Rot. Schönen Montagmorgen.
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0: Aus dem Mostviertel kommt der nächste Österreich-Hit von einer Sängerin namens Lia Nell. Hat Gesang studiert, letztes Jahr den Rock the Island Contest gewonnen, somit war sie live on stage am Donauinselfest, also das ist schon eine gescheite Erfahrung. Und sie mischt Rock so mit feinstem Dialektpop, finde ich. Klingt sehr, sehr fresh. Hier ist Mehr ist mehr. Lia Nell.
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0: 100% Musik aus Österreich am Weg in die Arbeit. So kommt man gleich viel besser gelaunt im Büro an. Vor allem, wenn es den aktuellen Lieblingshit spielt. Für die Kathi aus Leoben jetzt. Ach, so schön. Martin mit Gnurk mit dir. Feinen Montagmorgen.
1: Ja, du kennst mich ganz genau.
0: Mit Gnurk mit dir. Feinen Montagmorgen.

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1: Der Forschungsrat will mehr Verbindlichkeit im Studium. In einer aktuellen Empfehlung wird vorgeschlagen, das Studienrecht so flexibel wie möglich, aber so stringent wie nötig weiterzuentwickeln. Unter anderem soll über ein Teilzeitstudium nachgedacht werden. Außerdem sollte der Bezugskreis von Studienbeihilfen vergrößert und im Gegenzug eine höhere Mindeststudienleistung für Vollzeitstudierende eingeführt werden. Die meisten Opfer bei tödlichen Fahrradunfällen sind älter als 65. Das zeigt eine aktuelle Analyse des Verkehrsclubs Österreich. Im Vorjahr waren 40 von insgesamt 65 tödlich verunglückten Radfahrenden Seniorinnen und Senioren. Der VCÖ fordert daher den verstärkten Ausbau des Radwegnetzes, insbesondere entlang von Straßen mit hohem Verkehrsaufkommen und hohen Tempolimits. Jannik Sinner ist der alte und neue Wimbledon-Sieger. Der Südtiroler hat gestern das Finale gegen den deutschen Alexander Zverev in 4 Sätzen gewonnen. Für Sinner ist es bereits der 5. Grand-Slam-Titel, für Zverev die 4. Finalniederlage. Der unreflektierte Einsatz von künstlicher Intelligenz in Unternehmen kann zu einem schleichenden Verlust menschlicher Kompetenzen führen. Das zeigt eine aktuelle Studie der Boston Consulting Group. Mehr als 60% der befragten Führungskräfte sehen darin eine materielle Bedrohung für ihre Unternehmen. Besonders gefährdet sind demnach das Urteilsvermögen, die Problemlösungskompetenz sowie das kreative und kausale Denken.
2: Schönen guten Morgen heute am Montag und heute wird es nochmal heiß bei bis zu 34 Grad höchstens in Kombi mit viel Sonne. Regen gibt es heute, wenn, nur ganz im Süden an der Grenze zu Italien, sonst bleibt es nämlich trocken. Dafür morgen dann mehr Chancen auf Regen, da ziehen nämlich mehrere Gewitter durch.
3: Hallo zu euch ins Auto, der Überblick über Österreichs Straßen sehr entspannt. Es gibt nur die üblichen Verzögerungen in Wien auf der Tangente Richtung Süden zwischen Hirschstetten und dem Knoten Kaisermühlen. Dafür im Rest des Landes alles fein, wünsche euch eine gute Fahrt.
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4: Hey, schönen Montagmorgen. Auf geht's in die hoffentlich letzte Arbeitswoche vorm Urlaub. Hochmotiviert starten wir da rein. Gleich mal mit der ERV und mit Ina Regen. Ich bin Verena Saluke. Hi.

Das ist ja also die letzte WM-Woche. Heute noch spielfrei, morgen und Mittwoch Halbfinale und dann am Samstag das große Finale. Ja, die einen freut's, endlich mal wieder was anderes im Fernsehen als Fußball. Die anderen werden ziemliche Entzugserscheinungen kriegen, befürchte ich fast. Oder endlich wieder einen vernünftigen Schlafrhythmus. Kann natürlich auch sein. Euer Montagmorgen hier auf Radio Rot-Weiß-Rot. Jetzt mit Oli Bär.

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2: 100% Musik aus Österreich. Und die muss nicht immer im Dialekt daherkommen, funktioniert auch wunderbar auf Hochdeutsch. Bester Beweis, Martin Schmiederer. Der bringt sogar so einen Hauch von Roger Cicero mit, finde ich. Das hier ist seine brandneue, So schön. Also Titel und der Name ist Programm, finde ich.

0: Wolfgang Ambros, Idealgewicht hier auf Radio Rot-Weiß-Rot. Und seit Freitag haben wir eine neue Nummer 1.
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0: Ja, wundert mich natürlich wenig, wenn Pizzeria und Jaus was Neues rausbringen, landet es früher oder später immer auf der 1, auch bei uns in den Radio Rot-Weiß-Rot-Charts. Eure Musikwünsche zählen da, die neue Wertung gibt's dann immer freitags ab 17 Uhr. Also wenn ihr Clash Kreuz Bier weiterhin ganz vorne haben möchtet, einfach fleißig weiter wünschen. Rot-Weiß-Rot.fans

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1: Die Behindertenanwältin Christine Steger fordert heute eine grundlegende Reform bei der Begutachtung von Menschen mit Behinderungen. Der Weg zu Unterstützungsleistungen sei häufig mit hohem bürokratischem Aufwand, zahlreichen Begutachtungen und langen Verfahrenswegen verbunden. Steger kritisiert, dass es sich dabei nicht um vereinzelte Probleme handelt, sondern um strukturelle Schwächen des gesamten Systems. Die meisten Opfer bei tödlichen Fahrradunfällen sind älter als 65. Das zeigt eine aktuelle Analyse des Verkehrsclubs Österreich. Im Vorjahr waren 40 von insgesamt 65 tödlich verunglückten Radfahrenden Seniorinnen und Senioren. Der VCÖ fordert daher den verstärkten Ausbau des Radwegnetzes, insbesondere entlang von Straßen mit hohem Verkehrsaufkommen und hohen Tempolimits. Die Hitzewelle in Westeuropa Ende Juni hat mehr als 10.000 zusätzliche Todesfälle gefordert. Die große Mehrheit der Opfer war über 65 Jahre alt. Laut einer aktuellen Studie ist eine derartige Übersterblichkeit zu dieser Jahreszeit ungewöhnlich. Wissenschaftler haben erklärt, dass die Hitzewelle ohne den vom Menschen verursachten Klimawandel praktisch unmöglich gewesen wäre. Der unreflektierte Einsatz von künstlicher Intelligenz in Unternehmen kann zu einem schleichenden Verlust menschlicher Kompetenzen führen. Das zeigt eine aktuelle Studie der Boston Consulting Group. Mehr als 60% der befragten Führungskräfte sehen darin eine materielle Bedrohung für ihre Unternehmen. Besonders gefährdet sind demnach das Urteilsvermögen, die Problemlösungskompetenz sowie das kreative und kausale Denken.
2: Schönen guten Morgen heute am Montag und heute wird es nochmal heiß, aber nicht so unerträglich wie vor 2 Wochen. 34 Grad sind das höchste der Gefühle, was da heute drinnen ist. So viel Sonnenschein, morgen dafür mehr Regen, da krachen nämlich auch einige Gewitter durch Österreich.
3: Hallo zu euch ins Auto. Wir starten mit einer Meldung für Oberösterreich auf der A1 in Fahrt Richtung Salzburg. Kurz vor Schörfling am Attersee müsst ihr immer wieder aufs Bremspedal steigen und in Wien da leider auf jeden Fall Geduld mitnehmen. Tangente Richtung Süden zwischen Hirstetten und dem Knotenprater. Eine Unfallstelle, die für Probleme sorgt und ordentlich für Zeitverlust auch auf der A22 vor der Tangentenauffahrt. Ich wünsche euch mal, dass ihr gut und sicher an euer Ziel kommt.
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4: Kurz nach 9 am Montagvormittag. Super, aufstehen hätten wir mal erfolgreich gemeistert. Jetzt heißt es den Schwung mit in die Arbeit nehmen. Und damit das auch sicher klappt, sind wir für euch da mit 100% Musik aus Österreich. In dieser Stunde von Peter Cornelius, Smart Import und jetzt Pizzeria und Jaus.

Oh wow, was für ein Comeback. Das bitte sind Smart Imports. Ja, die Linzer Band aus den 90ern, ich sage nur Man Without a Mission, haben sich 98 Jahre getrennt und jetzt knapp 30 Jahre später wieder vereint. Oh, gut Ding braucht Weile. Neu dabei, statt auf Englisch singen sie jetzt auf Deutsch oder besser gesagt heute im Dialekt. Und das steht ihnen richtig gut, finde ich. Es staut neu auf Radio Rot-Weiß-Rot.

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1: Oh, okay, davon ist Liz Görgel aber weit entfernt von der Midlife-Crisis. Ganz im Gegenteil, die Frau steht voll im Leben, absolute Allrounderin. Wahnsinn, was die alles macht, also seit dem Ende ihrer Skirennlaufkarriere. Buchautorin, Mental Coach, Speakerin, Konditionstrainerin, Werbemodel und natürlich, und das interessiert uns am meisten, Sängerin. Ja, sie hat jetzt wieder eine brandneue am Start und in die hören wir jetzt gemeinsam rein. Hier ist Gib mir, was man gut tut, Liz Görgel.
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0: Wenn eine Legende wie Wolfgang Ambros sich entscheidet, nochmal einen Song aufzunehmen, dann hört ihr den selbstverständlich hier bei uns auf Radio Rot-Weiß-Rot. Ich meine, wir sind 100% Musik aus Österreich und es ist uns eine große Ehre und Freude, weil der Mann, der ist einfach einzigartig.
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1: Die Behindertenanwältin Christine Steger fordert heute eine grundlegende Reform bei der Begutachtung von Menschen mit Behinderungen. Der Weg zu Unterstützungsleistungen sei häufig mit hohem bürokratischem Aufwand, zahlreichen Begutachtungen und langen Verfahrenswegen verbunden. Steger kritisiert, dass es sich dabei nicht um vereinzelte Probleme handelt, sondern um strukturelle Schwächen des gesamten Systems. Die Polizei in Traun in Oberösterreich hat bei einer Schwerpunktkontrolle einen getunten E-Scooter aus dem Verkehr gezogen, der bis zu 150 Stundenkilometer schnell fahren kann. Erlaubt sind 25 Stundenkilometer. Insgesamt wurden 13 E-Scooter-Lenker angezeigt, hauptsächlich Minderjährige, die die Fahrzeuge von ihren Eltern bekommen haben. Jannik Sinner ist der alte und neue Wimbledon-Sieger. Der Südtiroler hat gestern das Finale gegen den deutschen Alexander Zverev in 4 Sätzen gewonnen. Für Sinner ist es bereits der 5. Grand-Slam-Titel, für Zverev die 4. Finalniederlage. Der unreflektierte Einsatz von künstlicher Intelligenz in Unternehmen kann zu einem schleichenden Verlust menschlicher Kompetenzen führen. Das zeigt eine aktuelle Studie der Boston Consulting Group. Mehr als 60% der befragten Führungskräfte sehen darin eine materielle Bedrohung für ihre Unternehmen. Besonders gefährdet sind demnach das Urteilsvermögen, die Problemlösungskompetenz sowie das kreative und kausale Denken.
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3: Schönen Montagvormittag mit den Wetteraussichten. Sonnig und heiß startet die Woche. Im Osten und im Süden aber auch einige Wolken und später dann an der Grenze zu Italien einzelne Schauer und Gewitter. Wind kommt oft noch dazu bei bis zu 34 Grad. Morgen wird es auch heiß, aber mehr Wolken und öfter mal Regen oder Gewitter dabei.
4: Hallo zu euch ins Auto. In Tirol auf der A12 gibt es noch Verzögerungen, und zwar von Kufstein kommend Richtung Innsbruck, kurz vor Hall in Tirol abschnittsweise Stop and Go, und in Wien auf der Tangente die Unfallstelle geräumt Richtung Süden, kurz nach dem Knoten Prater. Rückstau immer noch bis Hirschstetten zurück. Ich wünsche euch Geduld und eine sichere Fahrt.
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5: Durch den Montagvormittag mit dem besten Pop aus Österreich. Hi, Verena Salucke hier. Ihr hört Radio Rot-Weiß-Rot bei der Arbeit. Und am Weg zur nächsten Kaffeepause geben wir euch ein kleines Zuckerl mit. Das Radio Rot-Weiß-Rot Zuckerl. Heute ganz was Besonderes für alle Tanzerfans. Seid gespannt. Check it out.

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1: Und da haben wir heute Vormittag wirklich etwas ganz Besonderes für euch. Das ist, glaube ich, das älteste Radio Rot-Weiß-Rot-Zuckerl, das ich je gespielt habe. Ursprünglich aus dem Jahr 1974. Da war Georg Danzer gerade mal 28 Jahre alt, also noch am Anfang seiner Karriere. Und da hat er einen Song geschrieben, den vielleicht wirklich nur die eingefleischten Danzer-Fans kennen. Ich kannte ihn nicht persönlich, ich finde ihn sehr lässig. Klingt aber ein bisschen wie André Heller, meines Erachtens. Sehr entspannt, sehr nachdenklich. Heute Nacht machen wir es gut. Georg Danzer.

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Sommersound aus Österreich. Bernie Anker, neu hier auf Radio Rot-Weiß-Rot, Sandkorn-Millionär. Das ist euer Montagvormittag und ich weiß ja, es ist zach, wenn der Lieblingskollege oder die Lieblingskollegin in der Arbeit fehlt, weil 2 Wochen auf Urlaub. Aber das stehen wir gemeinsam durch. Rot-Weiß-Rot.fan, wenn es eh schon vorm PC sitzt, dann könnt ihr auch gern mal auf unserer Website vorbeischauen und einen Musikwunsch dalassen. Ja? Weil ein Lieblingshit aus Österreich kann schon Wunder bewirken. Probiert es einfach aus.

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2: Für den Andi aus Bad Leonfelden, seine absolute Lieblingsband jetzt hier auf Radio Rot-Weiß-Rot. Die Volkshilfe.

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2: Die Polizei in Traun in Oberösterreich hat bei einer Schwerpunktkontrolle einen getunten E-Scooter aus dem Verkehr gezogen, der bis zu 150 Stundenkilometer schnell fahren kann. Erlaubt sind 25 Stundenkilometer. Insgesamt wurden 13 E-Scooter-Lenker angezeigt, hauptsächlich Minderjährige, die die Fahrzeuge von ihren Eltern bekommen haben. Die Behindertenanwältin Christine Steger fordert heute eine grundlegende Reform bei der Begutachtung von Menschen mit Behinderungen. Der Weg zu Unterstützungsleistungen sei häufig mit hohem bürokratischem Aufwand, zahlreichen Begutachtungen und langen Verfahrenswegen verbunden. Steger kritisiert, dass es sich dabei nicht um vereinzelte Probleme handelt, sondern um strukturelle Schwächen des gesamten Systems. Der Schauspieler Sam Neill ist tot. Der Star aus den Kinoklassikern Jurassic Park und Das Piano ist im Alter von 78 Jahren in Sydney verstorben. Neill hat 2023 seine Leukämieerkrankung öffentlich gemacht, war aber laut seiner Familie zum Zeitpunkt seines Todes krebsfrei. Die Ölpreise ziehen heute deutlich an. Ein Barrel der Sorte Brent kostet aktuell knapp 80 Dollar, das sind über 4% mehr als zuvor. Grund für den Preisanstieg ist eine weitere Angriffswelle des US-Militärs im Nahen Osten. Die Straße von Hormus, einer der wichtigsten Öltransportrouten der Welt, ist laut dem Iran derzeit geschlossen.
3: Schönen Montag mit den Wetteraussichten. Heiß 26 bis 34 Grad, die Top-Werte, stellenweise Wind mit dabei und Wolken ein Thema im Osten und im Süden. Später dann an der Grenze zu Italien einzelne Schauer und Gewitter mit dabei. Laut Wettertrend morgen weniger Sonne und mehr Wolken, teilweise Regen und Gewitter, aber es bleibt heiß mit bis zu 33 Grad. Ein Blick auf die Straßen, wir sind in Wien, S2 und Tangente Richtung Graz zwischen Rautenweg und dem Knoten Kaisermühlen, plus 20 Minuten. Und Tirol-Kufstein-Kiefersfelden, plus 10 Minuten bei der Ausreise nach Deutschland. Sonst alles gut, weiterhin gute Fahrt.
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4: Eine Stunde noch, dann geht's sharp in die wohlverdiente Mittagspause. Ja, die braucht man gerade an einem Montag eh recht dringend. Verena Saluke hier und ich fülle euch diese Stunde mit dem besten Pop aus Österreich. Von Ella Stern, Reinhard Fendrich, Caro Fuchs, Rian, packe ich euch alle damit rein. Also, gehen wir es gerne mal an mit Peter Cornelius, der ist nämlich, so wie viele von uns, reif für die Insel. Schönen Montagvormittag mit 100% Musik aus Österreich.

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1: Duette gibt es ja viele und ich bin großer Fan davon, wenn sich zwei Musiker, Musikerinnen zusammentun. Aber noch besser wird's, finde ich, wenn das Papa und Tochter sind. Oh, süß. Andreas Gabauer hat 2020 seine Tochter Livia Marie mit ins Studio genommen. Und tja, was soll ich sagen? Der Apfel fällt nicht weit vom Stamm. Hier sind die beiden jetzt mit Good Day auf Radio Rot-Weiß-Rot. 100% Musik aus Österreich.

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Ich hab die Arbeit gerade neu für mich entdeckt. 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

Sehr genial. Neu hier bei uns auf Radio Rot-Weiß-Rot Plus mit Sterneklauen oder so. Und der Mann ist großartig, finde ich. Der hat ein Markenzeichen, das ihn schon ein bisschen rausstechen lässt aus der Menge. Er hat eine Stehlampe mit. Immer quasi. Wenn er wo auftritt, in seinen Videos, auf Insta. Die Stehlampe heißt Astrid. Ja, die hat einen Namen. Und die ist sein Markenzeichen quasi. Also, während ihr jetzt noch überlegt, wie künftig eure Schreibtischlampe da im Büro heißen soll, gibt's von uns 100% Musik aus Österreich. Weiterhin gleich Boris Bukowski. Und jetzt Falco. Schönen Montagvormittag mit Radio Rot-Weiß-Rot.

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1: Ja, auch nach dem Wochenende geht's weiter mit super heißem Sommerwetter in Österreich. Fast schon so heiß wie in der Sauna. Passend dazu Granada gleich bei uns auf Radio Rot-Weiß-Rot. Direkt nach Gerd Steinbecker und Christina Stürmer.

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1: Finanzminister Markus Matterbauer ist an Krebs erkrankt. Das hat der SPÖ-Politiker heute bekannt gegeben. Es handelt sich um ein Lymphom. Die Heilungschancen seien sehr gut, so Matterbauer. Er bleibt im Amt und wird die Therapie in den nächsten 3 Monaten im AKH Wien machen. In Wien sind 5 mutmaßliche Drogendealer festgenommen worden. Die Polizei hat bei den Einsätzen im April und Mai insgesamt 70 Kilo Marihuana, knapp 7 Kilo Kokain und fast 10.000 Euro Bargeld sichergestellt. Die Verdächtigen wurden in Justizanstalten gebracht. Die EU beschließt heute mehr Rechte für Fluggäste. Wie bisher gibt es Entschädigungen bei Verspätungen ab 3 Stunden. Neu hinzu kommt aber, dass Familien mit Kindern gratis nebeneinander sitzen dürfen. Außerdem haben Passagiere das Recht auf einen Papierboardingpass. Die neuen Regeln gelten für EU-Fluglinien sowie für alle Airlines, die von EU-Flughäfen aus starten. EU-Expertinnen und Experten empfehlen ein Mindestalter von 13 Jahren für die Nutzung von sozialen Netzwerken. Die EU-Kommission will im Herbst dafür einen Gesetzesvorschlag vorlegen. In Österreich plant die Bundesregierung ein Social-Media-Verbot für unter 14-Jährige.
2: Der Montag mit den Wetteraussichten heiß bleibt heute. 34 Grad, die Topwerte im Osten und im Süden, aber auch einige Wolken und an der Grenze zu Italien einzelne Schauer und Gewitter. Stellenweise kommt noch Wind dazu und fertig ist das Montagswetter. Morgen dann weniger Sonne und mehr Wolken. Wir werfen einen Blick auf die Straßen und da sind wir bei euch in Salzburg, erzählen Richtung Salzburg, zwischen Hüttau und dem Reittunnel plus 15 Minuten. Sonst aber alles gut, weiterhin gute Fahrt.
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3: Mahlzeit, schönen Start in die Mittagspause am Montag, kurz nach 12. Die ersten Kollegen schwärmen beim Essen schon vom Urlaub, aber nicht nur die, auch Edmund können das recht gut. Die nehmen uns mit nach Jesolo. Verena Saluca bin ich. Hi!

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Das ist ja also die letzte WM-Woche. Heute spielfrei, morgen und Mittwoch Halbfinale und dann am Samstag das große Finale. Ja, die einen freut's dann endlich wieder mal was anderes als Fußball im Fernsehen anschließend. Die anderen werden doch ziemliche Entzugserscheinungen kriegen, befürchte ich fast. Oder im besten Fall endlich wieder einen vernünftigen Schlafrhythmus. Euer Montagmittag hier auf Radio Rot-Weiß-Rot. Rund um die Uhr 100% Musik aus Österreich. Weiter geht's jetzt mit Megan. Sommerregen in Wien.

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Es müssen ja nicht gleich die Malediven sein. Aktuell reicht auch die Alte Donau oder der Klubeiner See und dazu die neue von Laurenz Nikolaus im Ohr. So klingt der Sommer hier auf Radio Rot-Weiß-Rot. Montagmittag und wir geben weiter Gas mit Out of Order.

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1: Mittagspause kürzen, damit wir dann schneller aus der Arbeit rauskommen. Heute sicher kein Fehler bei dem Wetter. Immer dabei 100% Musik aus Österreich. Gleich der Hans Krankl mit seinen rostigen Fliegel. Nach AMS und unter Friends.

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1: Ein 22-jähriger Mann ist gestern Abend im Salzburger Flachgau von einem Güterzug erfasst worden. Der Ungar dürfte neben den Gleisen spaziert sein. Er wurde bei dem Zusammenstoß verletzt und mit dem Rettungshubschrauber ins Landeskrankenhaus Salzburg geflogen. Finanzminister Markus Matterbauer ist an Krebs erkrankt. Das hat der SPÖ-Politiker heute bekannt gegeben. Es handelt sich um ein Lymphom. Die Heilungschancen seien sehr gut, so Matterbauer. Er bleibt im Amt und wird die Therapie in den nächsten 3 Monaten im AKH Wien machen. Die Hitzewellen in Italien setzen jetzt auch die Parmesanhersteller unter Druck. Bei Temperaturen von über 40 Grad geben die Kühe weniger Milch, die zudem an Qualität verliert. Trockenheit verschärft das Problem noch. Für den Käse mit geschützter Ursprungsbezeichnung dürfen die Kühe nämlich nur mit Gras und Heu aus der Region gefüttert werden. Viele Landwirte haben teure Ventilatoren und Sprühnebelsysteme installiert, was wiederum die Energiekosten in die Höhe treibt. Parmesan könnte künftig also teurer werden. EU-Expertinnen und Experten empfehlen ein Mindestalter von 13 Jahren für die Nutzung von sozialen Netzwerken. Die EU-Kommission will im Herbst dafür einen Gesetzesvorschlag vorlegen. In Österreich plant die Bundesregierung ein Social-Media-Verbot für unter 14-Jährige.
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3: Schönen Nachmittag mit den Wetteraussichten. Heiß heute, 34 Grad, die Top-Werte. Ganz ohne Wolken geht es aber leider doch nicht, vor allem im Osten und im Süden. An der Grenze zu Italien noch einzelne Schauer und Gewitter. Morgen dann weniger Sonne, mehr Wolken, aber es bleibt sehr heiß. Ein Blick auf die Straßen. Wir sind in der Steiermark S6 Richtung Wien bei Mürz Zuschlagsperre des Tunnelspital. Grundeffektes Auto ausweichen geht hier über die Semmering-Passstraße. Heizeug nach Kärnten, A10 Richtung Villach am Knotenspital, da steht ein defekter LKW. Und im Baustellenbereich ist auch noch ein Unfall passiert, also das ist doppelt mühsam. 3 bis 4 Kilometer Stau hier. Salzburg A10 Richtung Salzburg, bei Hüttau gibt es Bauarbeiten, immer wieder Stau plus 20 Minuten. Und Tirol A13 Richtung Brenner, bei der Mautstelle Schönberg steht ein defekter LKW. Stau bis auf die A12 nach Innsbruck zurück, das kostet euch eine Dreiviertelstunde. Gute Fahrt wünsche ich euch und viel Geduld.
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4: Mahlzeit, kurz nach eins ist es. Ich bin Melanie Seem, bringe euch heute durch diesen Montagnachmittag mit Koshiba, Wolfgang Ambros und das ist Hansi Dulmitsch.

100% Musik aus Österreich. Und jetzt gibt's das Lieblingsthema von Ina Regen. Das ist nämlich Freundschaft. Da finden sich einige Freundschaftssongs im großen Ina Regen Fundus. Und das ist der neueste davon. Du bist da auf Radio Rot-Weiß-Rot.

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Scherbenmeer. Ein ganz neuer Song hier auf Radio Rot von Anna Timmler, eine junge Künstlerin aus Wien, die könnt ihr euch schon mal merken. Hier geht's weiter mit 100% Musik aus Österreich, natürlich für euren Montagnachmittag, gleich mit der ERV, und das ist Alle Achtung.

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1: Minisex habe ich gleich mit dabei. Da hat uns der Rudi Nemetschek erklärt, da gibt es auch eine Geschichte dazu, warum sie sich Minisex genannt haben. Das können Sie nachhören als Podcast. Töchter und Söhne, überall, wo ihr gerne euren Lieblingspodcast hört. Minisex gleich, vorher noch Ringelspür auf Radio Rot-Weiß-Rot, denn das sind 100% Musik aus Österreich.

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1: Finanzminister Markus Matterbauer ist an Krebs erkrankt. Das hat der SPÖ-Politiker heute bekannt gegeben. Es handelt sich um ein Lymphom, also eine Erkrankung des Lymphsystems. Die Heilungschancen sind sehr gut, so Matterbauer. Er bleibt im Amt und wird die Therapie in den nächsten 3 Monaten im AKH Wien machen. Zur Hauptreisezeit mahnt heute Landwirtschafts- und Umweltminister Norbert Totschnig zur Vorsicht bei Urlaubsmitbringseln aus dem Ausland. Besonders in der Türkei, Ägypten und Asien gibt es viele Produkte, die in der EU nicht erlaubt sind. Neben Gesundheitsrisiken entstehen durch fremde Arten auch Milliardenschäden. Im ersten Halbjahr 2026 hat der Zoll alleine am Flughafen Wien rund 3 Tonnen frisches Obst, Gemüse, Pflanzen und Schnittblumen beschlagnahmt. Die WSG Tirol hat heute die Verpflichtung des Ex-ÖFB-Teamspielers Hussein Balic bekannt gegeben. Der 30-jährige Offensivspieler wechselt ablösefrei nach Wattens. Zuletzt hat Balic in Polen gespielt. Der VW-Konzernchef Oliver Blume droht mit dem Abbau von bis zu 50.000 Stellen weltweit. In einem internen Interview, das Reuters vorliegt, sagt Blume, die Kosten müssen sinken. Die Gemeinkosten von Volkswagen seien 20% höher als bei vergleichbaren Unternehmen. In Deutschland sollen 4 Werke geschlossen werden.
2: Das Wetter bleibt heute sonnig, 34 Grad sind örtlich drin. Gewittrig, wenn, dann ganz im Süden Kärntens. Morgen Dienstag deutlich unbeständiger und mehr Wolken. Es ist schwül und das bedeutet auch immer mal Gewitter. In Wien morgen am heißesten mit bis zu 33 Grad. Mittwoch wechselhaft, zwar Sonne, aber eben auch Gewitter bis zu 31 Grad. Der Blick auf die Straßen Salzburg, A10 Richtung Salzburg, Bauarbeiten bei Hüttau und immer wieder Stau. Tirol A13 Richtung Brenner. Bei der Mautstelle Schönberg steht ein defekter LKW. Es staut zurück auf die A12 nach Innsbruck, also sicher 45 Minuten länger. A12 Richtung Bregenz, bei Jenbach Bauarbeiten, 3 Kilometer Stau. Gute Fahrt.
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3: Hi, Melanie See ist da. Okay.

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0: und keiner hat's gesehen.
1: Martin füllt die Konzertlocations. Es ist so, so cool, wie sehr ihr seine Musik feiert. Und wir wollten wissen, wie ist es eigentlich dazu gekommen, dass du eigene Musik machst? Wie ist dein Projekt Martin entstanden?
2: Dieses eigene Projekt mit eigenen Songs und so weiter, das hat sich ein bisschen aus dem heraus ergeben, wie Covid uns alle halt lahmgelegt hat. Das hat ja in der Musikbranche einfach zur Folge gehabt, dass man keine Auftritte mehr gehabt hat. Und so als kreativer Output, einfach als Alternative, habe ich dann angefangen, ganz viele Songs zu schreiben.
1: Na, dann hat diese Zeit auch was Gutes gehabt. Martin mit Fremde jetzt auf Radio Rock das Rot. Das sind 100% Musik aus Österreich.

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0: Radio Rottisrot ist da. Ich finde das eine ganz spannende Frage, die mein Kollege Flo Hörl gestellt hat an Pizarro und Jaus. Was müsste passieren, damit ihr zwei eigentlich aufhört, Musik zu machen?
1: Wenn wir nicht mehr nervös sind und wenn wir uns denken, ja gut, dann gehen wir halt raus, ist ja wurscht. Wenn es dann nur mehr egal ist.
2: Wirklich wurscht im Sinne von,
3: ob ich jetzt rausgehe oder nicht, ist mir echt so scheißegal.
2: Ja. Und wenn das der Fall ist, dann hört man auf.
0: Ja. Aber ich glaube, so wie wir die zwei kennen, wird das wahrscheinlich nie passieren. Gott sei Dank. Und hier sind Pizarro und Jaus mit ihrem Song, der den großen Durchbruch verschafft hat. Vor ein paar Jahren, das ist jetzt auch schon ein Zeitl her, dass die zwei eine Größe in der österreichischen Musikszene geworden sind. Pizarro und Jaus mit Jedermann jetzt auf Radio Rot-Weiß-Rot.
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1: Die Volksoper haben am Wochenende in Waidhofen an der Theia gespielt und ordentlich eingeheizt. Das nächste Konzert ist dann am 31. Juli Maria Zell. Bei uns sind Sie jetzt schon mit dabei mit Hardy her auf Radio Rot-Weiß-Rot.

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1: EU-Expertinnen und Experten empfehlen ein Mindestalter von 13 Jahren für die Nutzung von sozialen Netzwerken. Kinder bis 2 Jahre sollen laut dem Bericht überhaupt keine Bildschirmzeit haben. Die EU-Kommission will im Herbst einen Gesetzesvorschlag vorlegen. In Österreich plant die Bundesregierung ein Social-Media-Verbot für unter 14-Jährige. Finanzminister Markus Matterbauer ist an Krebs erkrankt, das hat der SPÖ-Politiker heute bekannt gegeben. Es handelt sich um ein Lymphom, also eine Erkrankung des Lymphsystems. Die Heilungschancen sind sehr gut, so Matterbauer. Er bleibt im Amt und wird die Therapie in den nächsten 3 Monaten im AKH Wien machen. Zur Hauptreisezeit mahnt heute Landwirtschafts- und Umweltminister Norbert Totschnig zur Vorsicht bei Urlaubsmitbringseln aus dem Ausland. Besonders in der Türkei, Ägypten und Asien gibt es viele Produkte, die in der EU nicht erlaubt sind. Neben Gesundheitsrisiken entstehen durch fremde Arten auch Milliardenschäden. Im ersten Halbjahr 2026 hat der Zoll alleine am Flughafen Wien rund 3 Tonnen frisches Obst, Gemüse, Pflanzen und Schnittblumen beschlagnahmt. Die WSG Tirol hat heute die Verpflichtung des Ex-ÖFB-Teamspielers Hussein Balic bekannt gegeben. Der 30-jährige Offensivspieler wechselt ablösefrei nach Wattens. Zuletzt hat Balic in Polen gespielt.
2: Das Wetter bleibt heute sonnig, 34 Grad sind örtlich drin. Gewittrig, wenn, dann ganz im Süden Kärntens. Morgen Dienstag deutlich unbeständiger und mehr Wolken. Es ist schwül und das bedeutet auch immer mal Gewitter. In Wien morgen am heißesten mit bis zu 33 Grad. Mittwoch wechselhaft, zwar Sonne, aber eben auch Gewitter bis zu 31 Grad. Kurzer Verkehrsüberblick. Tangente in Wien Richtung Kagran, Stau zwischen Gürtelausfahrt und Knotenprater. Richtung Südautobahn, Stau zwischen Stadlau und Knotenprater. Salzburg A10, Bauarbeiten bei Hüttau. Richtung Salzburg gibt es immer wieder Stau. Es ist außerdem hier noch ein Unfall passiert. Tirol A13 Richtung Brenner. Bei der Mautstelle Schönberg ist der defekte LKW wieder flott, aber noch Reststau 20 Minuten länger. Und A12 Richtung Bregenz, Bauarbeiten bei Jenbach, 3 Kilometer Stau. Gute Fahrt!
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3: Melanie Seester, hallihallo.
4: Die Tochter von der Erne, ihre Schwiegertochter arbeitet jetzt in Graz.

0: Fräulein Peter, die hat übrigens gerade auch einen neuen Song rausgebracht. Da geht's um den Postboten. Ja, ohne Schmäh. Es geht darum, wenn man daheim sitzt und auf ein Backerl wartet oder auf einen Brief und wartet und wartet und zu Hause ist und dann hängt trotzdem nur so eine Benachrichtigung an der Tür. So quasi, wir konnten sie nicht antreffen. Ich glaube, das hat jeder schon mal erlebt. Ich hoffe, heute passiert es euch nicht. Montag ist. Schönen Nachmittag hier mit Radio Rot-Weiß-Rot.
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Nur meinen Musikwunsch bekommen von der Julia. Hallo Julia, schön, dass du zuhörst. Hier ist Radio Rot-Weiß-Rot für euren Montagnachmittag. Und die Julia wünscht sich Ist-Zustand mit Souvenir. Bekommst du sofort. Und wenn ihr auch einen Musikwunsch habt, der 100% Musik aus Österreich ist, dann gerne her damit. Am besten per WhatsApp-Sprachnachricht sogar. Den Link dazu findet ihr auf rot-weiß-rot.fan.

0: Schönen Montagnachmittag. Radio Rot-Weiß-Rot ist da. Hallihallo.
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0: Danke, Daniela. Schön, dass ihr so lange schon mit dabei seid. Bei uns bekommt ihr 100% Musik aus Österreich. Und die kommen jetzt von Blutschink. Mit dir, Conny Flieger.

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1: Die FPÖ schießt sich in der Sommerpause weiter auf Innenminister Gerhard Kahn ein. Heute hat FPÖ-Fraktionsführer Christian Hafenecker ein Papier präsentiert, das Bedienstete des Innenministeriums auf die Befragungen im Pilnacek-U-Ausschuss vorbereitet hat. Die Existenz des Papiers war bereits durch Innenminister Gerhard Kahn bestätigt. Der U-Ausschuss hatte das offiziell nicht zu Gesicht bekommen. Hafenecker stellt Kahn ein Ultimatum, das Dokument bis Freitagabend zu liefern. Sonst würde es die FPÖ tun. Ein 18-Jähriger ist bei einem Unfall mit einem Tuk-Tuk in Niederösterreich lebensgefährlich verletzt worden. Ein 35-Jähriger ist mit einem kleinen LKW gegen das Fahrzeug gekracht und zunächst geflüchtet. Ein später bei ihm durchgeführter Alkomat-Test war positiv. Der Führerschein des Mannes ist vorläufig weg. Die WSG Tirol hat heute die Verpflichtung des Ex-ÖFB-Teamspielers Hussein Balic bekannt gegeben. Der 30-jährige Offensivspieler wechselt ablösefrei nach Wattens. Zuletzt hat Balic in Polen gespielt. Zur Hauptreisezeit mahnt heute Landwirtschafts- und Umweltminister Norbert Totschnig zur Vorsicht bei Urlaubsmitbringseln aus dem Ausland. Besonders in der Türkei, Ägypten und Asien gibt es viele Produkte, die in der EU nicht erlaubt sind. Neben Gesundheitsrisiken entstehen durch fremde Arten auch Milliardenschäden. Im ersten Halbjahr 2026 hat der Zoll alleine am Flughafen Wien rund 3 Tonnen frisches Obst, Gemüse, Pflanzen und Schnittblumen beschlagnahmt.
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4: Der Blick aufs Wetter. Es sieht trocken aus heute Abend. Ein paar Gewitter höchstens, die von Italien aus nach Österreich reinziehen. Also Kärnten, Tirol, Vorarlberg. Tiefstwerte zwischen 13 und 21 Grad. Schwül und unbeständig morgen, immer wieder auch Gewitter. Am heißesten ist es in Wien mit 33 Grad. Nicht mehr ganz so viel Sonne wie zuletzt. Mittwochs wechselhaft, schwül, gewittrig. 31 als Höchstwerte. Das ist auf den Straßen los. Wien, Erzberger Lände und A4, Staurichtung Schwechat, wegen der Bauarbeiten bei Simmering. Tangente Richtung Kagran, Stau zwischen Hansonkurve und Knotenprater. Richtung Südautobahn, Stau zwischen Hirschstetten und Knotenprater. Linz A7 Richtung Westautobahn, Stau zwischen Föst und Wiener Straße. Salzburg A10, bei Hüttau gibt es Bauarbeiten, Stau Richtung Salzburg. Es ist außerdem ein Unfall passiert, also sicher 30 Minuten Zeitverlust. Gute Fahrt.
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5: Kurz nach 4. Hallihallo. Melanie See ist da. Ich bringe euch gut durch den Montagnachmittag. Und ich habe stürmliche Verstärkung mitgebracht von Julian Le Play, Reinhard Fendrich und Peter Cornelius.

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Julian Le Play ist ja auch nix so blöd. Der hat jetzt am Wochenende in Tirol gespielt bei der Rosis Sonnenbergstuben und dann ist er mit einem weiteren Musiker gemeinsam mit dem Sessellift, heißt das, das Wort hat mir gefehlt, mit dem Sessellift runtergefahren von Sonnenbergstuben mit dem Gitarrenkoffer so über dem Schoß irgendwie und Wanderer fahren gerade mit dem Sessellift drauf und sie so, na, was macht ihr? Und sie sagen dann eiskalt, na, wir fahren rauf. Und was macht sie? Ja gut, Julian Le Play. Ich finde es schön, wenn Musiker Humor haben. Und davon haben unsere österreichischen Musiker sehr, sehr viel davon. Wir spielen für euch hier auf Radio Rot aus Rot 100% Musik aus Österreich. Das ist jetzt Döf.

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0: Jetzt gibt es einen ganz neuen Song für euch auf Radio Rot-Weiß-Rot. Den hat sich da Olli gewünscht, hat uns seine WhatsApp geschickt. Das könnt ihr übrigens auch einfach eine WhatsApp schreiben. Den Link zum Chat findet ihr auf rot-weiß-rot.fan. Und der Olli wird gerne von der Lika Doss hören, Sorry Not Sorry. Gibt's jetzt für euch auf Radio Rot-Weiß-Rot.
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0: wirklich kreative Songtexte vor allem schreibt, ist MD Baby. Und da haben wir mal ein bisschen nachgehakt und wollten wissen, wie kommst denn du auf deine Ideen eigentlich?
1: Die besten Ideen für meine Songs kommen tatsächlich aus einer wirklich ehrlichen Emotion, entweder Freude, Trauer, Heartbreak oder Spaß. Und sich dann einfach hinsetzen und brainstormen. Oder es gibt einfach Songs, die entstehen spontan mit der Gitarre in der Hand, ohne Zettel, ohne Stift. Man legt das Handy hin, drückt auf Aufnehmen und es kommt einfach ein cooler Song. Alles gibt's. In der Dusche ist man oft sehr inspiriert. Und sonst, ja, beim Spazierengehen, Wandern. Ich glaube, man ist nie nicht am Songwriting, in meinem Fall zumindest. Man pickt überall was auf und das ist das Schöne daran.
0: Und das ist das
1: Wandern. Ich glaube, man ist nie nicht am Songwriting, in meinem Fall zumindest.

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1: Die FPÖ schießt sich in der Sommerpause weiter auf Innenminister Gerhard Karner ein. Heute hat FPÖ-Fraktionsführer Christian Hafenecker ein Papier präsentiert, das Bedienstete des Innenministeriums auf die Befragungen im Pilnacek-U-Ausschuss vorbereitet hat. Die Existenz des Papiers war bereits durch Innenminister Gerhard Karner bestätigt. Der U-Ausschuss hatte das offiziell nicht zu Gesicht bekommen. Hafenecker stellt Karner ein Ultimatum, das Dokument bis Freitagabend zu liefern. Sonst würde es die FPÖ tun. Ein 18-Jähriger ist bei einem Unfall mit einem Tuk-Tuk in Niederösterreich lebensgefährlich verletzt worden. Ein 35-Jähriger ist mit einem kleinen LKW gegen das Fahrzeug gekracht und zunächst geflüchtet. Ein später bei ihm durchgeführter Alkomat-Test war positiv. Der Führerschein des Mannes ist vorläufig weg. Die WSG Tirol hat heute die Verpflichtung des Ex-ÖFB-Teamspielers Hussein Balic bekannt gegeben. Der 30-jährige Offensivspieler wechselt ablösefrei nach Wattens. Zuletzt hat Balic in Polen gespielt. Zur Hauptreisezeit mahnt heute Landwirtschafts- und Umweltminister Norbert Totschnig zur Vorsicht bei Urlaubsmitbringseln aus dem Ausland. Besonders in der Türkei, Ägypten und Asien gibt es viele Produkte, die in der EU nicht erlaubt sind. Neben Gesundheitsrisiken entstehen durch fremde Arten auch Milliardenschäden. Im ersten Halbjahr 2026 hat der Zoll alleine am Flughafen Wien rund 3 Tonnen frisches Obst, Gemüse, Pflanzen und Schnittblumen beschlagnahmt.
2: Der Blick aufs Wetter, es sieht trocken aus heute Abend. Paar Gewitter höchstens, die von Italien aus nach Österreich reinziehen. Also Kärnten, Tirol, Vorarlberg. Tiefstwerte zwischen 13 und 21 Grad. Schwül und unbeständig morgen, immer wieder auch Gewitter. Am heißesten ist es in Wien mit 33 Grad. Nicht mehr ganz so viel Sonne wie zuletzt. Mittwochs wechselhaft, schwül, gewittrig, 31 als Höchstwerte. Blick auf die Straßen, Wien A4. Wegen der Bauarbeiten bei Altsimmering, Stauz Richtung Schwechat, zurück auf die Tangente und die Erdbergerlände. A23 Richtung Kagran, Stau zwischen Hansenkurve und Knotenbrater, Richtung Südautobahn Stauz zwischen Hirschstetten und Knotenbrater. Linz A7 Richtung Westautobahn, Stau zwischen Föst und Wienerstraße, auch auf der Umfahrung Traun, Stau bei Heid. Und Salzburg A10 Richtung Salzburg bei Hüttau, Bauarbeiten und Stau 30 Minuten länger. Gute Fahrt!
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3: Take it easy. Das Motto, um gut in den Montag Feierabend zu starten. Und der Song von Norbert Schneider. Hi, ich bin Melanie See. Schön, dass ihr da seid.

0: gleich 16:45. Hier ist Radio Rot-Weiß-Rot mit einem ganz besonderen Moment hier für euch. Denn wenn ihr euch jetzt denkt, ja, Macho Macho ist doch eigentlich der Fenrich, aber da sind doch noch mehr Stimmen. Ja, wir haben jetzt die Austria 3 Live-Version für euch mit dabei für einen guten Start in den Feierabend.
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0: kurz nach 5:30 und ich verrate euch das perfekte Rezept für den Sommer. Das ist nämlich ein guter Eiskaffee und diese Sommerhymne. Das ist zumindest Georg Neumann für euch auf Radio Rot-Weiß-Rot.
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0: a jeder Mensch weiß, wer schnell auf bestimmt, na, du hast nichts verpasst.
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2: Dann machen wir doch genauso weiter mit 100% Musik aus Österreich. Das gibt's nämlich nur hier auf Radio Rot-Weiß-Rot. Schönen Montag, Feierabend.

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1: Die FPÖ schießt sich in der Sommerpause weiter auf Innenminister Gerhard Kahn ein. Heute hat FPÖ-Fraktionsführer Christian Hafenecker ein Papier präsentiert, das Bedienstete des Innenministeriums auf die Befragungen im Pilnacek-U-Ausschuss vorbereitet hat. Die Existenz des Papiers war bereits durch Innenminister Gerhard Kahn bestätigt. Der U-Ausschuss hatte das offiziell nicht zu Gesicht bekommen. Hafenecker stellt Kahn ein Ultimatum, das Dokument bis Freitagabend zu liefern. Sonst würde es die FPÖ tun. Ein 18-Jähriger ist bei einem Unfall mit einem Tuk-Tuk in Niederösterreich lebensgefährlich verletzt worden. Ein 35-Jähriger ist mit einem kleinen LKW gegen das Fahrzeug gekracht und zunächst geflüchtet. Ein später bei ihm durchgeführter Alkomat-Test war positiv. Der Führerschein des Mannes ist vorläufig weg. Die Behindertenanwältin Christine Steger fordert heute eine grundlegende Reform bei der Begutachtung von Menschen mit Behinderungen. Der Weg zu Unterstützungsleistungen sei häufig mit hohem bürokratischem Aufwand, zahlreichen Begutachtungen und langen Verfahrenswegen verbunden. Es handelt sich nicht um vereinzelte Probleme, sondern um strukturelle Schwächen des gesamten Systems. Finanzminister Markus Matterbauer ist an Krebs erkrankt. Das hat der SPÖ-Politiker heute bekannt gegeben. Es handelt sich um ein Lymphom, das sehr gute Heilungschancen hat. Matterbauer bleibt im Amt, wird aber in den nächsten 3 Monaten im AKH Wien behandelt. Zahlreiche Genesungswünsche gibt es aus der Politik.
2: Dunkelrot, die Wetterkarte, kein Regen, weit und breit und 30 Grad in Wien, 31 in Linz und 33 Grad in Innsbruck. Kein Regen noch, denn morgen wird es zwar nochmal heiß mit bis zu 33 Grad, aber es stehen noch einige Gewitter auf dem Plan. Von der Früh weg nass wird es zum Beispiel schon in Vorarlberg und in Tirol und im Laufe des Tages breitet sich der Regen dann aus. Los geht's in Wien auf der A4 Richtung Schwechat. Stau wegen Bauarbeiten bei Altsimmering. 30 Minuten dauert's hier länger. Es staut bis auf die Tangente und die Erdbergerlände zurück. Wenn's nach Schwechat geht, bitte auf der linken Spur fahren. A23 Richtung Kagran. Stau zwischen der Hansumkurve und dem Knoten Prater im Staubereich. Passieren immer wieder Unfälle. Bitte Vorsicht. Stau auf der A4 Stadt einwärts ab Simmering. A23 Richtung Südautobahn, Stau zwischen Hirschstetten und dem Knoten Prater, auch auf der A22 Stadt einwärts ab der Reichsbrücke. Oberösterreich A7 Richtung Freistadt am Knoten Linz ist ein Unfall passiert, es staut auf die A1 zurück. Stau auch auf der Umfahrung Traun bei Haid wegen Überlastung. Und Salzburg A10 Richtung Salzburg bei Hüttau gibt es Bauarbeiten und immer wieder Stau. Hier dauert es 20 Minuten länger. Ich wünsche gute Nerven und eine sichere Fahrt.
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3: Kurz nach 6. Hallihallo. Melanie See ist da. Ich bringe euch durch den Montagfeierabend mit Caro Fuchs, Reinhard Fendrich und das ist Josie Brockobitz.

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Gerade ist sie im Urlaub in Griechenland und nicht zu Hause. Aber dieses Zuhause-Gefühl ist ihr sehr, sehr wichtig und das verpackt sie auch in den einen oder anderen ihrer Songs. Einfach Lisa gibt's jetzt für euch auf Radio Rot-Weiß-Rot. 100% Musik aus Österreich.

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0: Johannes, hör auf zum Grimassen schneiden.
1: Also, dass euch das nicht einmal normal aufführen könnt.
0: Wirklich. Zum Schama.

Ihr wisst ja mittlerweile, ich mag Songs, die coole Texte haben. Und da habe ich gleich einen mit dabei von Rian. Das trifft eigentlich auf so ziemlich jeden Song von ihm zu, finde ich. Der hat einfach wahnsinnig coole Texte, frisch, lustig, aus dem Leben gegriffen. Und da habe ich jetzt einen perfekten Song für die Sommerzeit mit dabei. Urlaub auf der Autobahn gibt's gleich für euch. Vorher noch der Osbahn Kurti, denn auf Radio Rot-Weiß-Rot kriegt ihr 100% Musik aus Österreich.

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1: Die Wiener Polizei hat einen mutmaßlichen internationalen Waffenschmuggler festgenommen. Der 35-Jährige soll in Österreich Waffenteile gekauft, illegal weiterverkauft und teilweise per Post ins Ausland verschickt haben. Bei einer Hausdurchsuchung werden Datenträger, Bargeld und Beweise über die Verkäufe der Griffstücke sichergestellt. Der Verdächtige sitzt in U-Haft. Im Innviertel hat die Polizei heute ein 4-jähriges Kind aus einem überhitzten Auto gerettet. Das stark verschwitzte Mädchen war angeschnallt und kann sich nicht selbst befreien. Die Mutter hat in der Zwischenzeit einfach jemanden besucht. Das Auto stand bei 27 Grad in der prallen Sonne, was nach 45 Minuten zu einer Temperatur von über 50 Grad im Inneren führen kann. Bei der Fußball-WM in den USA steht morgen das erste Halbfinale an. Um 21 Uhr trifft Spanien auf Frankreich. Beide Teams haben bisher eine starke Leistung erzielt. Es wird also ein spannendes Duell erwartet. Am Mittwoch spielen dann noch Argentinien und England um den Einzug ins große Finale. Die EU-Außenminister bleiben bei möglichen Sanktionen gegen Israel uneinig. Heute haben die Minister in Brüssel über die Ausweitung illegaler israelischer Siedlungen im Westjordanland beraten. Deutschland und andere Staaten beharren auf einen einstimmigen Beschluss, während etliche andere Mitgliedstaaten ein entschlossenes Vorgehen fordern.
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4: Aktuell ist es noch überall trocken bei euch, aber im Laufe des Abends kommt dann schon der erste Regen nach Vorarlberg, Tirol und Oberkärnten. Es bleibt aber sehr warm, morgen dann unbeständiger und weniger Sonne als zuletzt. Die ersten stärkeren Gewitter starten von Salzburg bis Vorarlberg hinüber. Da wird es auch schon von der Früh weg nass und gewittrig. Im Laufe des Tages breiten sich die Gewitter dann aus. 33 Grad maximal bei euch im Burgenland zum Beispiel. Und der Rest der Woche, der bleibt ebenfalls unbeständig, aber noch heiß. Das tut sich auf den Straßen am Montagabend. Wiener 4 Richtung Schwechat. Stau wegen Bauarbeiten bei Altsimmering. 20 Minuten dauert hier länger. Es staut bis auf die Tangente und die Erdberger Lände zurück. Wenn ihr nach Schwechat fahrt, bitte fahrt auf der linken Spur. A23 Richtung Südautobahn. Stau zwischen Hirschstetten und dem Knoten Prater. Und Tiroler 12 Richtung Bregenz zwischen Schwarz und Wattens. Bauarbeiten, hier dauert es 20 Minuten länger. Gute und sichere Fahrt.
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5: Kurz nach 7, hallihallo. Melanie, sie ist da. Ich bringe euch durch den Montagabend mit Hubert von Geusern, Uli Bär. Und das sind natürlich Bubus.

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0: Wir haben mit dem Stani von Alle Achtung gesprochen, was er zur österreichischen Musik sagt, was er daran liebt, beziehungsweise ob er sich vielleicht auch aus der Musikszene selber ein bisschen Inspiration holt.
1: Das Österreichische, und das hören wir oft auch, wenn wir in Deutschland sind, ist die österreichische Musik haut einfach, das wird in Deutschland nicht geschrieben werden. Also es hat einen ganz eigenen Schmäh immer. Ich liebe das ja, weil unsere Musik kann man auch nicht wirklich in eine Schublade stecken. Und von dem her, ich glaube, dass das österreichische Musik sehr häufig so hat, so einen eigenen Einschlag. Und das quer durch die Genres eigentlich. Und das finde ich eigentlich, ja, finde ich großartig. Und da inspiriert uns sehr, sehr vieles, muss ich sagen.
0: Alle Achtung, jetzt mit dabei auf Radio Rot. 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

Jetzt ziehen wir uns alle aus für den nächsten Song. Nein, Blödsinn, aber oben ohne heißt der nächste Song von Reinhard Fendrich. Wir sind in den 80ern zu Hause. Hier ist Radio Rot-Weiß-Rot für euch. Schönen Montag. Die

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1: Die Wiener Polizei hat einen mutmaßlichen internationalen Waffenschmuggler festgenommen. Der 35-Jährige soll in Österreich Waffenteile gekauft, illegal weiterverkauft und teilweise per Post ins Ausland verschickt haben. Bei einer Hausdurchsuchung werden Datenträger, Bargeld und Beweise über die Verkäufe der Griffstücke sichergestellt. Der Verdächtige sitzt in U-Haft. Im Innviertel hat die Polizei heute ein 4-jähriges Kind aus einem überhitzten Auto gerettet. Das stark verschwitzte Mädchen war angeschnallt und kann sich nicht selbst befreien. Die Mutter hat in der Zwischenzeit einfach jemanden besucht. Das Auto stand bei 27 Grad in der prallen Sonne, was nach 45 Minuten zu einer Temperatur von über 50 Grad im Inneren führen kann. Bei der Fußball-WM in den USA steht morgen das erste Halbfinale an. Um 21 Uhr trifft Spanien auf Frankreich. Beide Teams haben bisher eine starke Leistung erzielt. Es wird also ein spannendes Duell erwartet. Am Mittwoch spielen dann noch Argentinien und England um den Einzug ins große Finale. Die EU-Außenminister bleiben bei möglichen Sanktionen gegen Israel uneinig. Heute haben die Minister in Brüssel über die Ausweitung illegaler israelischer Siedlungen im Westjordanland beraten. Deutschland und andere Staaten beharren auf einen einstimmigen Beschluss, während etliche andere Mitgliedstaaten ein entschlossenes Vorgehen fordern.
2: Ich sehe da jetzt schon die ersten Regentropfen runterkommen, in Tirol, in Reutte zum Beispiel, aber sonst schaut es noch trocken aus. Ein paar Wolken drücken sich aber schon herum in Vorarlberg und in Tirol und morgen geht's zwischen Vorarlberg und Salzburg gewittrig los, der Tag, und es werden teils heftige Stürme. Im Laufe des Tages breitet sich das Nass dann aufs ganze Land aus, wird aber nochmal sehr heiß, bis zu 33 Grad sind da drin und auch der Rest der Woche bleibt heiß, aber unbeständig. Zwei Meldungen sind übergeblieben. Einmal für Wien, A4 Richtung Schwechat bei Altsimmering, wird noch an einem Kanaldeckel gearbeitet. Keine Probleme aber mehr hier. Und Steiermark A2 Richtung Klagenfurt bei Gleisdorf fest. Ein Unfall, hier ist nur eine Spur frei. 1 bis 2 Kilometer Stau. Das war's. Gute und sichere Fahrt wünsche ich.
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3: Hi, Melanie C. ist da und jetzt kommt ein Song von Julian Le Play, den er sich aber eigentlich selber nicht ganz so erklären konnte, Mr. Spielberg, was das eigentlich heißen soll, aber er hat sich gedacht, das klingt irgendwie gut, schreiben wir einen Song drüber.
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